0: 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Mm-hmm. Maar dat is een beetje hoe dat werkt.
1: Ja. 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
0: Ja, dus dat zie je vaak in jongerentaal. Ook bestaande woorden kunnen nieuwe betekenissen krijgen.
1: Ja, precies. We luisteren nu naar Leni Woes, het nummer Aura.
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